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Im Studio Gisa Weber. Der Medizinnobelpreis geht an zwei Deutsche. Peter Hegemann und Georg Nagel bekommen ihn zusammen mit dem US-Forscher Karl Deisseroth. Ihre Forschung hilft laut Jury, eins der größten Rätsel der Menschheit zu lösen, nämlich wie unser unglaubliches Gehirn funktioniert. BND-Chef Jäger sieht in Russland die größte Gefahr für Deutschland. Deutschland sei inzwischen Ziel eines russischen Schattenkriegs. Etwa durch Spionage und Anschläge, so Jäger bei einer Befragung im Bundestag. Kanzler Merz fordert seine Regierung zur Geschlossenheit auf und dazu bis zum Jahresende notwendige Entscheidungen zu treffen. Gemeint sind vor allem die Reformen der Sozialsysteme und bei der Rente. Er sagt im Ersten, ganz Europa hänge von der Stabilität in Deutschland ab. In Dänemark haben Hacker fast die Daten des ganzen Landes erbeutet. Sie haben das Melderegister gehackt und damit unter anderem Namen, Adressen und Sozialversicherungsnummern erbeutet. Und zwar von 8,8 Millionen Menschen. Deutlich mehr als in Dänemark wohnen, weil auch die Daten von Verstorbenen dort drin stehen.

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1: Es ist Zeit für Electric Friday und da knallt's richtig. Ihr bekommt ein All-Night-Long-Special mit Fatboy Slim. Er ist ein britischer DJ und Produzent und vor allem bekannt für Big Beat, House, Breakbeats und sample-lastige elektronische Mucke. Klingt auf jeden Fall wie eine Nacht, die ihr nicht verpassen solltet. Los geht's da am Freitag im Robert Johnson in Offenbach um Mitternacht. Die 808-Legende Egyptian Lover ist einer der prägendsten Acts des frühen Elektros und ihr könnt ihn euch den ganzen Abend lang live gönnen. Genauso wie den zweiten Headliner Arabian Prince. Er spielt Elektro und Hip-Hop. Organisiert wird alles auf 2 Floors von Studio 69. Und los geht's hier am Freitag im Humboldt-Hain-Club in Berlin ab 23 Uhr. I Am Who I Am ist erstens ein Statement und zweitens ein Melodic-Techno-Konzert von Alfred Heinrichs. Er ist ein deutscher DJ und Produzent aus Berlin, der vor allem Techno und Melodic-Techno spielt. Und besonders gefeiert werden seine Edits mit Künstlern wie zum Beispiel Sido und Apache. Das wird safe ein richtig geiler Abend. Los geht's hier am Samstag im Docks in Hamburg um 21 Uhr.
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0: 9 Jahre ist das schon wieder her. Kygo zusammen mit Justin Jesso. Stargazing haben wir euch mit reingeknallt in unseren 2010er-Channel. 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Es ist kurz nach 2.
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2: Im Studio Eva Maria Wölfel. Der Medizinnobelpreis geht an zwei Deutsche. Peter Hegemann und Georg Nagel bekommen ihn zusammen mit dem US-Forscher Karl Deisseroth. Ihre Forschung hilft laut Jury, eins der größten Rätsel der Menschheit zu lösen, nämlich wie unser unglaubliches Gehirn funktioniert. BND-Chef Jäger sieht in Russland die größte Gefahr für Deutschland. Deutschland sei inzwischen Ziel eines russischen Schattenkriegs, etwa durch Spionage und Anschläge. Einen großen russischen Angriff auf NATO-Gebiet sieht der BND aktuell nicht. Die E-Auto-Prämie kommt offenbar richtig gut an. Laut Umweltminister Schneider haben seit Mai schon rund 100.000 Anträge grünes Licht bekommen. Die Hälfte davon kommt von Menschen, die ein Haushaltseinkommen von höchstens 45.000 Euro haben, so Schneider in der Bild. Dänemark meldet einen riesen Datenklau. Hacker haben bei einem Angriff auf das dänische Melderegister Namen, Adressen und Sozialversicherungsnummern von 8,8 Millionen Menschen erbeutet. Deutlich mehr als überhaupt in Dänemark wohnen. Dort sind auch schon verstorbene Menschen registriert.
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0: Na, hat das Wochenende gut rumgebracht? Ja, ich auf jeden Fall. Und bei mir ist der Start in den Montag richtig toll gewesen. Sonnenschein pur. Ich hoffe bei euch auch, wenn nicht, kommt ihr eben aus eurem Radio. Zum Beispiel mit unserem Album der Woche. Kommt von Ryan Gary Redden. Ja, den kennt jeder, ne? Nee, kennt ihr nicht, ne? Aber wenn ich sage Cascade, dann kennt ihr ihn auf jeden Fall. Aus Chicago kommt der Gute. Nicht zu verwechseln mit der deutschen Formation Cascada. Neues Album ist raus, Origin, der Ursprung. Und wir hören in einer halben Stunde etwas genauer rein. I'm your man on the mic, DJ Falk, Shines on the Radio.

0: der Montagnachmittag hier aus Sunshine Live. Disco Lines zusammen mit Tinashe. Absoluter Tanzflächenfüller momentan. No Broke Boys. Apropos Tanzflächenfüller.
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0: Denn am 28. November beamen wir euch in die 90er zurück. 22 Acts auf zwei Floors in der Maimarkthalle in Mannheim bei Sunshine Live, die 90er live on stage.
2: Hey yo, Captain Jack! 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
0: Der wird mit am Start sein. Safri Duo. Boah, da freue ich mich ja ganz besonders drauf. Habe ich noch nie live gesehen. Auch noch nie live gesehen habe ich das Urban Cookie Collective.

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0: aus den 90ern. Dune mit Hardcore Vibes. Am 28. November mit dabei unter seinem aktuellen Pseudonym DJ Raw. Und ganz viele weitere Künstlerinnen und Künstler. 22 Acts auf 2 Floors. 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Gleich zurück zum Jetzt und Hier. DOD und Izzy. Bisu. Das ist schwer auszusprechen. Probier das mal. 10 Mal hintereinander jetzt. Hopp. Careful. In knapp 2,5 Minuten.
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0: ich werde schon klarkommen. I'll be alright. Alle Farben und Kiddo am Montagnachmittag hier bei Sunshine Live. Ja, wir kommen vor allem gut klar mit guter Mucke.
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0: Unsere Musikredaktion wälzt sich immer durch richtige Berge von neuer Musik, ja, momentan in digitaler Version überwiegend, aber sie haben da was richtig Schönes rausgesucht von Ryan Gary Redden, kennt ihr besser als Cascade, nicht zu verwechseln mit der deutschen Formation Cascada, wird mit einem Kavi Konrad nämlich geschrieben, neues Album nennt sich Origin, also der Ursprung, und es entstand eben auch aus dem Wunsch heraus, sich nach 3 Jahrzehnten im Musikgeschäft mit der nächsten Generation der elektronischen Musik zu verbinden und den kreativen Austausch zu suchen. 12 Tracks sind drauf, 11 davon mit Kollaborationen. Nur einer ist es sozusagen als Solo-Track. Wir hören uns jetzt aber einen an, den er zusammen mit Steffi Novo gemacht hat. Nennt sich Sign of Life aus dem Album Origin.

Geheimtipp mehr, oder? Die Musik von Cascade mit Kavi Konrad am Anfang. Das hier ist ein Track aus seinem neuen Album Origin. Hat er zusammen mit Steffi Novo gemacht. Sign of Life. Checkt mal alle Infos dazu auf unserer Webseite. Klickt dort auf Musik. Dort findet ihr Album der Woche. Könnt auch gerne mal zurückblättern, was wir euch in den letzten Wochen und Monaten vorgestellt haben. 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

Gute Laune pur von The Bowser. Magnetic. Absolut. Ja, Schmackelmucke. Gut, dass die Kamera gerade aus ist. Gleich. A Grace and Cherish. Do it, do it.

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hat wirklich alle überrascht bei einem großen Festival. Hat er nämlich von Squid Game diese Melodie verarbeitet mit A Grace and Cherish, Do It, Do It. Und das Geile ist, das fanden die alle selber auch.

0: apropos veröffentlichen.
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0: Immer eine halbe Stunde vor der nächsten Spielrunde veröffentlichen wir nämlich zwei der gesuchten fünf Tracks in unserer Sunshine Life App. Und Anne aus Göttendorf hat das auch geschnallt gehabt.
2: Hallo, Anne.
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2: Auf jeden Fall. Also 100 Euro sind safe.
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0: Comedian Alexandra Stan mit Mr. Saxo Beat. Ui, es ist kurz nach drei.
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2: Im Studio Eva Maria Wölfel. Riesenehre für zwei deutsche Forscher. Peter Hegemann und Georg Nagel werden mit dem Medizinnobelpreis ausgezeichnet, zusammen mit dem US-Forscher Karl Deisseroth. Ihre Forschung hilft, viel besser zu verstehen, wie unser Hirn funktioniert und soll es möglich machen, verschiedene Krankheiten zu heilen, von Parkinson bis Blindheit. Deutschland ist laut Bundesnachrichtendienst stärker denn je im Visier Russlands. Moskaus Ziel sei es, Europas politische Unterstützung für die Ukraine zu brechen, so Geheimdienstchef Jäger im Bundestag. Er spricht von einem Schattenkrieg, den Russland gegen uns führt. Die E-Auto-Prämie hat die Erwartungen von Umweltminister Schneider weit übertroffen. Seit Mai haben Bundesnachrichtendienst stärker denn je im Visier Russlands. Moskaus Ziel sei es, Europas politische Unterstützung für die Ukraine zu brechen, so Geheimdienstchef Jäger im Bundestag. Er spricht von einem Schattenkrieg, den Russland gegen uns führt.

0: 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Und da kamen gerade eben noch mal ein paar Fragen hier rein via WhatsApp. Wie funktioniert denn das Ganze dann einfach? Ja, es ist ganz einfach. Ihr installiert euch die Sunshine Live App auf eurem Smartphone. 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Ja, drei Songs habt ihr Zeit und dann spielen wir die nächste Runde. Bin gespannt, wer sich gleich alles meldet. I'm your man on the mic, DJ Falk ist in der Haus.
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0: Tja, apropos erkennen. Erkennt ihr unsere 5 Lieder? Also mal lieb hier.
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0: 5 Tracks gilt es gleich zu erkennen, entweder Titel oder Interpret. Und nach dem kleinen Medley gibt es dann 10 Sekunden Zeit. Und ich bin gespannt, wer in der Leitung ist. Wer ist denn da? Hi.
2: Servus, hier ist der Patrick.
0: Patrick kommt woher?
2: Aus Ingolstadt.
0: Das ist Bassfeischo.
2: Ja.
0: Ja, du bist Musikexperte.
2: Experte würde ich jetzt nicht sagen, aber ich gebe mein Bestes.
0: Okay, dann bist du startklar, ja?
2: Ja.

0: Und hier kommen deine 10 Sekunden.
1: Also da waren New Religion, Read My Mind, Strangers, Golden und was war das andere? Turn the Lights Off.
0: Wow, gerade so. Alle 5 richtig, 500 Euro.
1: Geil, vielen Dank. Das freut mich.
0: Oh, hab ich gerade mitgefiebert, weil du wirklich so souverän die ersten 4 alle und dann hat nur noch, Moment, was war das? Einer fehlt noch.
1: Ja, aber da muss ich wirklich sagen, bei einem hätte ich es nicht erkannt, aber da wirklich Props an die Sunshine Live App.
0: Genau, du hast das alles richtig gemacht. Erklär mal, was du gemacht hast.
1: Ich habe mir die Sunshine Live App runtergeladen, Benachrichtigungen angemacht und dadurch die 2 Songs bekommen und die haben mir wirklich geholfen.
0: Also alles richtig gemacht. Herzlichen Glühstrumpf für die Kohle.
1: Vielen Dank, geil.
0: Wofür gehen die drauf?
1: Oh, die werden jetzt gespart für einen Urlaub, weil wir wollen den Trip nach Japan machen.
0: Oh, das höre ich in letzter Zeit sehr oft. Ich weiß gar nicht, warum.
1: Ach, bei uns ist es einfach ein sehr schönes Urlaubsziel, weil wir uns auch für die Kultur interessieren. Natürlich auch für Anime, natürlich.
0: Also ich kann bestätigen, ein richtig tolles Land, da werdet ihr viel Spaß haben. Bleibt noch kurz in der Leitung, ja?
1: Vielen Dank und ja, mache ich.
0: 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Holt euch die Kohle, einfach die Sunshine Live App kostenlos auf eurem Smartphone installieren im Play oder App Store. 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Und mit ein bisschen Glück holt ihr euch dann, wie Patrick, vielleicht sogar 500 Euro.
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0: hinten rechts jedoch haben. Beautiful Life, Fast Boy. Und zu einem Beautiful Life gehören auch Beautiful Parties. Die findet ihr bei uns Instagram-mäßig. Radio Sunshine Life heißen wir da. Da gibt es immer regelmäßig den Partyplanner.
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2: Ornella ist eine portugiesische Hardtechno- und Schranz-DJ und sie legt bei der Veranstaltung Haunted Beats als Headliner auf. Normalerweise spielt sie eher in Portugal oder Spanien, aber jetzt ist sie ausnahmsweise in Mannheim. Natürlich teilt sie sich die Decks vom Zimmer mit anderen Acts, wie zum Beispiel Antigen oder Cherry. Los geht's hier am Freitag um 23 Uhr. Schnelle, euphorische Sounds, Bässe und ein Rave-lastiger Vibe. Ja, das nehmen wir erstmal so. Limoncello, Kichererbsenstampf und Richie Rowland sorgen dafür nice Mucke. Alle spielen Trance und das Line-Up ist auch noch nicht vollständig. Da kann also noch Gutes auf euch zukommen. Los geht's da am Samstag in der Neuen Welle in Leipzig um 23 Uhr. Es gibt da so ein Kollektiv aus Dortmund, das Kunst, Musik, Fotografie und Design miteinander verbindet. Und jetzt kommt's, die haben einfach einen Flohmarkt für euch organisiert, der später am Abend als Rave endet. Macht da vielleicht ein paar Schnäppchen und feiert dann gemeinsam im Schlegel Kulturclub in Bochum am Samstag um 15 Uhr.

neuen Track auf unserem 90er Channel ATB mit 9 PM Till I Come. Noch mehr von diesen Sounds checkt ihr in der Sunshine Live App auf eurem Smartphone. Gleich wieder ganz aktuell. Better Times von Robin Schulz und Barbs.

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0: Jetzt komm, sei nicht so schüchtern. Komm, zieh dich einfach aus. Frag mich nicht, warum. Also, ist jetzt nicht meine Meinung. Ich habe erst mal frei übersetzt, was hier Imani Don't Be So Shy von sich gibt. Philadelphia und Karas haben den Remix gemacht. Findet ihr auch wieder in unserem 2010er-Channel. Haben wir alles reingeknallt von 2010 bis 2019. Einfach auf unsere Webseite gehen. Unter Musik findet ihr die Channels und auch den 2010er-Channel. Oder in der neuen Zeit schon live auf eurem Smartphone. 16 Uhr ist es.
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2: Im Studio Eva Maria Wölfel. Zwei Deutsche werden dieses Jahr mit dem Medizin-Nobelpreis ausgezeichnet. Peter Hegemann und Georg Nagel teilen sich den Preis mit dem US-Forscher Karl Deisseroth. Sie haben laut Jury den Grundstein für eine neue Ära in der Neurowissenschaft gelegt, um das Gehirn besser zu verstehen und Krankheiten zu heilen. BND-Chef Jäger sieht in Russland die größte Gefahr für Deutschland. Deutschland sei inzwischen Ziel eines russischen Schattenkriegs, etwa durch Spionage und Anschläge, so Jäger im Bundestag. Einen großen russischen Angriff auf NATO-Gebiet sieht der BND aktuell nicht. In Dänemark haben Hacker das Melderegister geknackt. Betroffen sind die Daten von 8,8 Millionen Menschen, darunter Namen, Adressen und Sozialversicherungsnummern. Auch die Daten Verstorbener sind dort gespeichert. Umweltminister Schneider bringt höhere Wasserpreise für Rechenzentren ins Spiel. Er begründet das mit Wasserknappheit, die auch in Deutschland häufiger würde. Es könnte nicht sein, dass die Grundbedürfnisse der Bürger mit Großverbrauchern wie Rechenzentren konkurrieren müssten.
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0: Und damit starten wir in den Hausmonday hinein. Bis Mitternacht gibt es hier feinste House-Tunes auf die Ohren. Und natürlich das Ganze auch heute live aus dem Studio Mannheim. Könnt ihr mir zuschauen? In der neuen Sunshine Live App auf eurem Smartphone. Einfach den DJs After Work Channel aktivieren. Und da eben auch die Videofunktion jetzt nutzen. Und das bis 18 Uhr. I'm your man on the mic.

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1: Und wir sind mitten im House Monday. Das Ganze noch bis 18 Uhr live aus dem Studio Mannheim. And I'm your man on the mic, DJ Falk is in the house.

0: Deutsche Live DJs After Work. Andrew Arsara ist das mit der Crazy. Davor Paris Fried Chicken von Alec Carlson im J. Paul Ghetto Mix. Und Juliet Mendoza haben wir gehört mit Creation im Demuyes Playboy Edit. Der Hausmann hier auf Sunshine Live. Noch bis 18 Uhr live aus dem Studio Mannheim.
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0: DJs After Work. Der House Monday. Das hier Pietro Overjack mit We're Gonna Party. Davor Andrew Assara mit Cosmic Girl. Pinto aus New York City haben wir gehört mit Dangerous im VIP Mix. Und gleich übernimmt hier Mo P mit Triple X Radio. Ab 19 Uhr Aka Aka mit Rhythm Prism. LP Jobby mit Femhouse Radio ab 20 Uhr. Und dann sind wir noch lange nicht fertig mit unserem House Monday. Ab 21 Uhr Claptone an den Reglern hier. Ab 22 Uhr das Label Defected aus UK. Und ab 23 Uhr die S-Man, Roger Sanchez. Die House-Legende hier auf Sunshine Live, der House Monday. Und noch einen schönen Montagabend.
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2: Im Studio Eva-Maria Wölfel. Riesenehre für zwei deutsche Forscher. Peter Hegemann und Georg Nagel werden mit dem Medizinnobelpreis ausgezeichnet, zusammen mit dem US-Forscher Karl Deisseroth. Ihre Forschung hilft, viel besser zu verstehen, wie unser Hirn funktioniert und soll es möglich machen, verschiedene Krankheiten zu heilen, von Parkinson bis Blindheit. 5 Tage nach dem Start des Tankrabatts klettern die Spritpreise schon wieder Richtung Ausgangsniveau. Der ADAC findet das schwer nachvollziehbar. Denn Ölpreis und Euro-Dollar-Kurs haben sich demnach zuletzt kaum verändert. Deutschland ist laut Bundesnachrichtendienst stärker denn je im Visier Russlands. Moskaus Ziel sei es, Europas politische Unterstützung für die Ukraine zu brechen, so Geheimdienstchef Jäger im Bundestag. Er spricht von einem Schattenkrieg, den Russland gegen uns führt. In Dänemark haben Hacker das Melderegister geknackt. Betroffen sind die Daten von 8,8 Millionen Menschen. Darunter Namen, Adressen und Sozialversicherungsnummern. Auch die Daten Verstorbener sind dort gespeichert.
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1: Hallo Freunde und willkommen bei Rhythm Prism, der Show, die euch Woche für Woche mit den besten House-Bangern versorgt. Ich bin Holger.
2: Ich bin Hannes und zusammen sind wir AKAK.
3: Es ist House-Montag und wir haben für diese Episode mal wieder ganz tief in unseren Plattentaschen gewühlt.
1: Ihr dürft euch auf ein paar echte Klassiker und einige Perlen freuen, die ihr garantiert schon ewig nicht mehr gehört habt.
3: Da sind echt ein paar richtig zeitlose Schätze zusammengekommen, perfekt, um beschwingt in den Feierabend zu gleiten.
1: Also, Radio aufdrehen und viel Spaß mit dem Set.

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0: Clapcast mit Claptone.

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0: Defected Radio mit Sam Divine.

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0: Release yourself mit Roger Sanchez.

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0: Release yourself mit Roger Sanchez.